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1: Ich bin Christian Lang. Erleichterung bei den deutschen Fußballfans. Im dritten Spiel unter Jürgen Klopp hat die Nationalmannschaft in der Nations League den ersten Sieg eingefahren. In München schlug die DFB-Elf Serbien mit 2:0. Die Tore haben Tom Bischoff und Florian Wirtz geschossen. Jürgen Klopp über den komplett umgekrempelten Kader nach dem Spiel im ZDF.
2: Also das ist einfach, die Jungs haben das einfach insgesamt sehr gut gemacht. Wenn du kompakt verteidigst, dann kannst du Fußballer auf den Platz bringen. Wenn du das nicht tust, dann brauchst du nur Renner. Und der Mix aus Fußball und Einstellung war heute top. Ich habe den Jungs gesagt, das muss unsere Benchmark, das muss unsere Baseline sein. Das ist das, was wir wollen. Ob wir das jetzt direkt hier mal hinkriegen, dann lassen wir mal dahingestellt. Ja. Aber das Spiel haben wir gespielt.
1: Am Sonntag geht es für die DFB-Elf in der Nations League schon weiter. Dann muss man auswärts gegen Griechenland ran. Die Bundeswehr stellt ein eigenes Drohnenregiment für den Kampf gegen unbemannte Systeme auf. Bis zu 600 Soldatinnen und Soldaten sollen Einsätze in einem Radius von rund 500 Kilometern übernehmen. Verteidigungsminister Pistorius hat das auf dem Truppenübungsplatz Bergen in Niedersachsen angekündigt. Bis 2027 soll das Drohnenregiment einsatzbereit sein. Die Preiserhöhung für Amazon Prime vor 4 Jahren ist unwirksam. Der Bundesgerichtshof entschied, Amazon durfte den Jahrespreis nicht einfach um 20 Euro erhöhen, ohne die ausdrückliche Zustimmung der Kunden. Für betroffene Altkunden gelten zunächst wieder die alten Preise. Die zu viel gezahlten Beiträge können zurückgefordert werden oder man kann sich der Sammelklage der Verbraucherzentrale NRW anschließen. Der Deutsche Bundestag ist jetzt auch auf TikTok. Im ersten Video geht es um Redezeit, Ton im Plenarsaal und eine Mikrofonpanne unter der Reichstagskuppel. Mit dem Kanal will das Parlament seine Präsenz in sozialen Medien ausbauen und besonders junge Menschen erreichen.
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1: Ich bin Christian Lang. 2:0 gewonnen. Im dritten Spiel unter Jürgen Klopp hat die Nationalmannschaft in der Nations League den ersten Sieg eingefahren. In München schlug die DFB-Elf Serbien durch Tore von Tom Bischoff und Florian Wirtz. Thomas Bremser berichtet.
2: Mit viel Spielfreude gewinnt das junge Team völlig verdient, gegen allerdings auch schwache Serben. Von Beginn an viel Zug nach vorne, eine Menge Torschüsse und Kombinationen. Dazu starke Leistungen von Pavlovic, Bischoff, Wirtz und Neuling Scherhand. Am Ende schickt Klopp 5 Neulinge aufs Feld, darunter der 1000. Debütant der DFB-Geschichte, Mika Bauer von Celtic Glasgow. Nach dem Spiel umarmt Klopp seine Spieler und hofft jetzt auf seinen ersten Auswärtssieg in Griechenland.
1: In der Straße von Hormuz ist ein Tanker unter Beschuss geraten. Nach Angaben der britischen Behörde für Sicherheit in der Schifffahrt brach an Bord ein Feuer aus. Die Besatzung konnte sich in Sicherheit bringen. Wie groß die Schäden sind und ob Umweltgefahren drohen, ist noch unklar. Eine Raumkapsel der US-Firma SpaceX hat in Rekordzeit die internationale Raumstation ISS erreicht. Dragon dockte nur 7 Stunden und 55 Minuten nach dem Start an. So schnell war noch kein US-Raumschiff laut NASA seit Beginn der ISS-Ära. 4 Astronauten sind am Donnerstagvormittag vom Weltraumbahnhof Cape Canaveral in Florida gestartet. Mit einem Taylor Swift-Scherz hat die Polizei im US-Bundesstaat North Carolina für Wirbel gesorgt. Auf X haben die Beamten gepostet, alle, die heute festgenommen werden, müssen die neuen Songs von Taylor Swift in Dauerschleife hören. Nach tausenden empörten Reaktionen der Fans im Netz hat sich die Polizei für den Wirbel entschuldigt. Bitte hört weiter die neuen Songs von Taylor, hieß es. Damit hat man wohl nicht gerechnet.
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1: Ich bin Christian Lang. Erleichterung bei den deutschen Fußballfans. Im dritten Spiel unter Jürgen Klopp hat die Nationalmannschaft in der Nations League den ersten Sieg eingefahren. In München schlug die DFB-Elf Serbien mit 2:0. Die Tore haben Tom Bischoff und Florian Wirtz geschossen. Jürgen Klopp über den komplett umgekrempelten Kader nach dem Spiel im ZDF.
2: Also die Jungs haben das einfach insgesamt sehr gut gemacht. Wenn du kompakt verteidigst, dann kannst du Fußballer auf den Platz bringen. Wenn du das nicht tust, dann brauchst du nur Renner. Und der Mix aus Fußball und Einstellung war heute top. Ich habe den Jungs gesagt, das muss unsere Benchmark, das muss unsere Baseline sein. Das ist das, was wir wollen. Ob wir das jetzt direkt immer hinkriegen, dann lassen wir mal dahingestellt. Ja. Aber das Spiel haben wir gespielt.
1: Am Sonntag geht es für die DFB-Elf in der Nations League schon weiter. Dann muss man auswärts gegen Griechenland ran. Die Bundeswehr bekommt ein eigenes Drohnenregiment für den Kampf gegen unbemannte Systeme. Bis zu 600 Soldatinnen und Soldaten

0: sollen Reichweiten bis 500 Kilometer abdecken. Das hat Verteidigungsminister Pistorius auf dem Truppenübungsplatz Bergen in Niedersachsen angekündigt. Das erste Drohnenregiment soll bis 2027 stehen. Die wichtige Bahnstrecke zwischen Hannover und Berlin wird ab heute Morgen 5 Uhr für fast 14 Monate komplett gesperrt. Die Bahn erneuert Gleise, Weichen, Oberleitungen und modernisiert etwa 2 Dutzend Bahnhöfe. Fernzüge werden über Braunschweig und Magdeburg umgeleitet und brauchen zwischen Hannover und Berlin etwa 80 Minuten länger. Der Deutsche Bundestag ist jetzt auch auf TikTok. Im ersten Video geht es um Redezeit, Ton im Plenarsaal und eine Mikrofonpanne unter der Reichstagskuppel. Mit dem Kanal will das Parlament seine Präsenz in sozialen Medien ausbauen und besonders junge Menschen erreichen.
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4: Ich bin Christian Lang. Guten Morgen. 2:0 gewonnen. Im dritten Spiel unter Jürgen Klopp hat die Nationalmannschaft in der Nations League den ersten Sieg eingefahren. In München schlug die DFB-Elf Serbien durch Tore von Tom Bischoff und Florian Wirtz. Thomas Bremser berichtet.
5: Mit viel Spielfreude gewinnt das junge Team völlig verdient gegen allerdings auch schwache Serben. Von Beginn an viel Zug nach vorne, eine Menge Torschüsse und Kombinationen. Dazu starke Leistungen von Pavlovic, Bischoff, Wirtz und Neuling Scherhand. Am Ende schickt Klopp 5 Neulinge aufs Feld, darunter der 1000. Debütant der DFB-Geschichte, Mika Bauer von Celtic Glasgow. Nach dem Spiel umarmt Klopp seine Spieler und hofft jetzt auf seinen ersten Auswärtssieg in Griechenland.
4: In der Straße von Hormuz ist ein Tanker unter Beschuss geraten. Nach Angaben der britischen Behörde für Sicherheit in der Schifffahrt brach an Bord ein Feuer aus. Die Besatzung konnte sich in Sicherheit bringen. Wie groß die Schäden sind und ob Umweltgefahren drohen, ist noch unklar. Eine Raumkapsel der US-Firma SpaceX hat in Rekordzeit die internationale Raumstation ISS erreicht. Dragon dockte nur 7 Stunden und 55 Minuten nach dem Start an. So schnell war noch kein US-Raumschiff laut NASA seit Beginn der ISS-Ära. 4 Astronauten sind am Donnerstagvormittag vom Weltraumbahnhof Cape Canaveral in Florida gestartet. Mit einem Taylor Swift-Scherz hat die Polizei im US-Bundesstaat North Carolina für Wirbel gesorgt. Auf X haben die Beamten gepostet, alle, die heute festgenommen werden, müssen die neuen Songs von Taylor Swift in Dauerschleife hören. Nach tausenden empörten Reaktionen der Fans im Netz hat sich die Polizei für den Wirbel entschuldigt. Bitte hört weiter die neuen Songs von Taylor, hieß es. Damit hat man wohl nicht gerechnet.
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10: Ich bin Moritz Einzel. Guten Morgen. Jürgen Klopp hat seinen ersten Sieg als Bundestrainer eingefahren. In München gewann eine komplett umgekrempelte DFB-Elf in der Nations League verdient mit 2:0 gegen Serbien. Nach zahlreichen Chancen sorgte Tom Bischoff in der 39. Minute mit seinem ersten Länderspieltor für das 1:0. In der 61. Minute legte Florian Wirtz zum 2:0 nach. Tom Bischoff nach dem Spiel im ZDF.
11: Ich glaube, die Euphorie und das Stadion heute hat gebrannt. Es hat einfach Spaß gemacht. Die Unterstützung haben wir gespürt. War voll da und wir waren von der ersten Minute an da, hatten viele Chancen, hätten noch ein, zwei mehr machen können, dann wäre es vielleicht auch einfacher für uns noch, aber trotzdem fand ich, dass wir uns viele Chancen herausgespielt haben und einfach ein sehr gutes Spiel gemacht haben.
10: Am Sonntag geht es für die deutsche Elf auswärts in der Nations League gegen Griechenland. Für den Einsatz gegen unbemannte Systeme plant die Bundeswehr ein eigenes Drohnenregiment. Bis zu 600 Soldatinnen und Soldaten sollen Entfernungen von rund 500 Kilometern abdecken, erklärte Verteidigungsminister Pistorius auf dem Truppenübungsplatz Bergen in Niedersachsen. Das erste eigenständige Drohnenregiment soll im Laufe des Jahres 2027 stehen. Eine Raumkapsel des US-Unternehmens SpaceX hat die internationale Raumstation ISS so schnell erreicht wie noch kein US-Raumschiff zuvor. Dragon dockte lediglich 7 Stunden und 55 Minuten nach dem Start an. Das teilte die NASA mit. Die 4 Astronauten sind am Donnerstagvormittag vom Weltraumbahnhof Cape Canaveral im US-Bundesstaat Florida gestartet. Der Deutsche Bundestag ist jetzt auch auf TikTok. Im ersten Video geht es um Redezeit, Ton im Plenarsaal und eine Mikrofonpanne unter der Reichstagskuppel. Mit dem Kanal will das Parlament seine Präsenz in sozialen Medien ausbauen und besonders

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10: Ich bin Christoph Schmidt. Der September war erneut ein extremer Wettermonat in Unterfranken. Es war zu trocken und zu warm. Im Schnitt lag die Temperatur über den ganzen Monat gesehen im Raum Würzburg 2,5 Grad über dem langjährigen Mittel. In der Rhön und im Spessart waren es gut 1,5 bis 2 Grad mehr. Auch die Niederschläge waren, wie die letzten Monate schon, deutlich zu wenig. In Würzburg fielen zum Beispiel 12,5 Liter Regen. Das ist etwa ein Viertel der üblichen Menge. In der Rhön war es die Hälfte der üblichen Regenmenge. Aufgrund der anhaltenden Haushaltskrise der Stadt Schweinfurt schließt die Zweigstelle der Stadtbücherei im Alexander-von-Humboldt-Gymnasium. Das hat die Stadt Schweinfurt jetzt mitgeteilt. Der letzte reguläre Öffnungstag ist der 29. Oktober. Nach diesem Termin können verbleibende entliehene Medien in der Hauptstelle im Ebracher Hof abgegeben werden. Am 31. Oktober findet ein Flohmarkt mit Abverkauf zahlreicher Medien im Humboldt-Gymnasium statt. Telefontrickbetrüger sind weiter in der Region aktiv, leider mit Erfolg. Am Mittwoch brachten sie einen 70 Jahre alten Würzburger um eine niedrige fünfstellige Summe. Ein angeblicher Bankmitarbeiter hatte ihn angerufen und von betrügerischen Abbuchungen gesprochen. In Absprache mit der Polizei würde ein Bote zu ihm kommen und seine Wertsachen sicherstellen. Der 70-Jährige übergab sie an der Haustüre. Die Polizei weist ausdrücklich darauf hin, weder Polizei noch Staatsanwaltschaft, aber auch keine Ärzte oder Krankenhäuser lassen Geld zu Hause abholen. Für den Einsatz gegen unbemannte Systeme plant die Bundeswehr ein eigenes Drohnenregiment. Bis zu 600 Soldatinnen und Soldaten sollen Entfernungen von rund 500 Kilometern abdecken, erklärte Verteidigungsminister Pistorius auf dem Truppenübungsplatz Bergen in Niedersachsen. Das erste eigenständige Drohnenregiment soll im Lauf des kommenden Jahres stehen.
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6: Ich bin Moritz Einzel. Guten Morgen. Drittes Spiel unter dem neuen Bundestrainer Jürgen Klopp und jetzt ist er da, der erste Sieg. Die deutsche Fußballnationalmannschaft hat ihr Nations League-Spiel in München gegen Serbien mit 2:0 gewonnen. Torschützen waren Tom Bischoff in der 39. Minute und in der 61. Minute Florian Wirtz.
7: Wir hatten sehr viel Bewegung in der Mitte, haben sehr gut kombiniert. Alle hatten heute Bock, Fußball zu spielen und ja, dann kann man auch selber besser glänzen.
6: Wirtz im ZDF und Jürgen Klopp zog folgendes Fazit.
8: Also gegen den Ball war es herausragend und mit Ball haben wir einfach wundervollen Fußball gespielt. Die Jungs sind dran geblieben. Dann, wenn man das macht und Spaß daran findet, dann kann das so aussehen. Bin echt happy.
6: Der nächste deutsche Auftritt in der Nations League ist ein Auswärtsspiel in Griechenland am Sonntag. Die Bundeswehr soll erstmals ein Drohnenregiment bekommen. Das hat Verteidigungsminister Pistorius bei einem Besuch des Truppenübungsplatzes Bergen angekündigt. Wer sich zu Land durchsetzen wolle, müsse den Kampf mit unbemannten Systemen beherrschen, so Pistorius. Der Verband werde aus bis zu 600 Männern und Frauen bestehen und Reichweiten bis zu 500 Kilometer.

0: aufdecken. Bei Schulprotesten in Frankreich sind knapp 2000 Menschen festgenommen worden. Den meisten werde Gewalt, etwa gegen Einsatzkräfte, vorgeworfen, heißt es aus dem Innenministerium. Gut 300 Polizisten wurden verletzt. Heute sollen wegen des Protests gut 400 Schulen in Frankreich geschlossen bleiben und nur Fernunterricht anbieten. Seit Ende der vergangenen Woche demonstrieren Schülerinnen und Schüler gegen marode Schulgebäude, überfüllte Schulklassen und zu wenige Lehrkräfte. In Rekordzeit hat eine US-Raumkapsel die internationale Raumstation erreicht. Nur 7 Stunden und 55 Minuten nach dem Start dockte sie an der ISS an. Möglich wurde die kurze Flugzeit nun durch die Position der Raumstation zum Zeitpunkt des Starts. Die 4 Raumfahrer, 2 US-Amerikaner, ein Kanadier und ein Russe, sollen 6 Monate auf der ISS bleiben.
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8: Ich bin Christoph Schmidt. Er soll mit zwei weiteren Männern in eine Wohnung eingedrungen sein, dort mit Schusswaffen gedroht und Wertsachen gestohlen haben. Deshalb steht ein 23-Jähriger heute vor dem Landgericht Schweinfurt. Laut Anklage hatten die Männer im August letzten Jahres unter anderem Marihuana mitgenommen. Außerdem sollen sie von einem der Bewohner 5.000 Euro Schutzgeld im Monat gefordert haben. Andernfalls würden sie seine Angehörigen nicht in Ruhe lassen. Der 23-Jährige ist unter anderem wegen besonders schwerem Raub angeklagt. Schweinfurt bekommt nach 8 Jahren wieder interkulturelle Wochen. Von heute an bis zum 2. November gibt es rund 50 Veranstaltungen. Vereine, Initiativen und andere Organisationen wollen dabei unterschiedliche Kulturen zeigen, Begegnungen ermöglichen und über Demokratie und Zusammenleben sprechen. Wie vielfältig Schweinfurt ist, zeigen auch aktuelle Zahlen. Fast jeder zweite Einwohner hat eine ausländische oder zusätzlich zur deutschen eine weitere Staatsangehörigkeit. Nach rund 2 Jahren Sanierung soll die Markthalle in Ostheim vor der Rhön noch in diesem Oktober wieder öffnen. Rechtzeitig zum Rhöner Wurstmarkt am 10. und 11. Oktober soll der neue Veranstaltungsort fertig sein. Künftig sollen dort unter anderem auch Konzerte, Märkte, Vereinsveranstaltungen oder private Feiern stattfinden. Auch der Platz im Schlösschen vor der Halle wurde neu gestaltet. Insgesamt kostet das Projekt rund 6 Millionen Euro. Es soll der zuletzt kaum genutzten Halle neues Leben einhauchen. In Spiel 3 hat's endlich geklappt. Die deutsche Nationalmannschaft unter ihrem neuen Trainer Jürgen Klopp hat gestern Abend den ersten Sieg gefeiert mit einem 2:0 in München gegen Serbien. In den ersten beiden Spielen hatte es gegen die Niederlande ja ein Unentschieden und gegen Griechenland eine Niederlage gegeben. Das Rückspiel in Griechenland steht übrigens schon am Sonntag an. Dann gibt's also die Chance zur Revanche.
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7: Ich bin Moritz Einzel. Guten Morgen. Große Einigkeit herrscht ja nicht in der Bundesregierung bei ihrem Reformkurs. Das wirkt oft so, als wäre da viel Sand im Getriebe bei Union und SPD. Und offenbar sieht das Bundespräsident Steinmeier auch so. Aus Sorge, dass die Koalition platzen könnte, hat er offenbar am Dienstag zum Telefon gegriffen und Finanzminister Klingbeil und Innenminister Dobrindt angerufen, berichtet der Spiegel. Zu diesem Zeitpunkt hatte sich der Koalitionsstreit um die Pflegereform zugespitzt. Normalerweise hält sich der Bundespräsident aus den Regierungsgeschäften raus. Westeuropa hat den heißesten Sommer seit Beginn der Wetteraufzeichnungen erlebt. Das teilte der EU-Klimadienst Copernicus mit. Demnach lag die sommerliche Durchschnittstemperatur bei 21,7 Grad und somit 2,5 Grad über dem langjährigen Mittel der Jahre 1991 bis 2020. Der bisherige Rekordsommer aus dem Jahr 2003 wurde in Westeuropa überboten. Seit dem frühen Morgen fahren keine Züge mehr auf der Strecke zwischen Berlin und Hannover. Für die nächsten 14 Monate bleibt die Strecke gesperrt und wird umfassend saniert. Alle Fernzüge werden während dieser Zeit über Braunschweig und Magdeburg umgeleitet und brauchen rund 80 Minuten länger. Die deutsche Fußballnationalmannschaft hat ihren ersten Sieg unter dem neuen Bundestrainer Jürgen Klopp eingefahren. Das umgekrempelte DFB-Team gewann das Nations League-Spiel in München gegen Serbien mit 2:0. Die Treffer erzielten Tom Bischoff und Florian Wirtz. Sein Debüt im deutschen Tor feierte Jonas Urbich. Ihm gefiel am besten:
8: Ich fand, wie wir als Team aufgetreten sind. Von der ersten bis zur letzten Minute haben wir den Gegner dominiert. Wenn sie mal einen Ball gewonnen haben, waren wir direkt im Gegenpressing da. Und von Torwart immer besonders zu Null zu spielen.
7: Soweit Urbich im ZDF. Am Sonntag ist Deutschland dann in der Nations League zu Gast in Griechenland.
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10: Ich bin Christoph Schmidt. Der September war erneut ein extremer Wettermonat in Unterfranken. Es war zu trocken und zu warm. Im Schnitt lag die Temperatur über den ganzen Monat gesehen im Raum Würzburg 2,5 Grad über dem langjährigen Mittel. In der Rhön und im Spessart waren es gut 1,5 bis 2 Grad mehr. Auch die Niederschläge waren, wie die letzten Monate schon, deutlich zu wenig. In Würzburg fielen zum Beispiel 12,5 Liter Regen. Das ist etwa ein Viertel der üblichen Menge. In der Rhön war es die Hälfte der üblichen Regenmenge. Aufgrund der anhaltenden Haushaltskrise der Stadt Schweinfurt schließt die Zweigstelle der Stadtbücherei im Alexander-von-Humboldt-Gymnasium. Das hat die Stadt Schweinfurt jetzt mitgeteilt. Der letzte reguläre Öffnungstag ist der 29. Oktober. Nach diesem Termin können verbleibende entliehene Medien in der Hauptstelle im Ebracher Hof abgegeben werden. Am 31. Oktober findet ein Flohmarkt mit Abverkauf zahlreicher Medien im Humboldt-Gymnasium statt. Telefontrickbetrüger sind weiter in der Region aktiv, leider mit Erfolg. Am Mittwoch brachten sie einen 70 Jahre alten Würzburger um eine niedrige fünfstellige Summe. Ein angeblicher Bankmitarbeiter hatte ihn angerufen und von betrügerischen Abbuchungen gesprochen. In Absprache mit der Polizei würde ein Bote zu ihm kommen und seine Wertsachen sicherstellen. Der 70-Jährige übergab

0: sie an der Haustüre. Die Polizei weist ausdrücklich darauf hin, weder Polizei noch Staatsanwaltschaft, aber auch keine Ärzte oder Krankenhäuser lassen Geld zu Hause abholen. Aus Sorge, dass die große Koalition aus Union und SPD platzen könnte, hat Bundespräsident Steinmeier offenbar am Dienstag zum Telefon gegriffen. Er habe Finanzminister Klingbeil und Innenminister Dobrindt angerufen, das berichtet der Spiegel. Zu diesem Zeitpunkt hatte sich der Koalitionsstreit um die Pflegereform zugespitzt. Normalerweise hält sich der Bundespräsident aus den Regierungsgeschäften raus.
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4: Ich bin Moritz Einzel. Guten Morgen. Seit Tagen protestieren in Frankreich Schülerinnen und Schüler gegen marode Gebäude und zu wenig Lehrer. Die Proteste sind vielerorts aus dem Ruder gelaufen. Es wurden Feuer gelegt und Polizisten wurden verletzt. Mittlerweile wurden knapp 2000 Menschen festgenommen. Heute sollen wegen des Protests in Frankreich gut 400 Schulen geschlossen bleiben und nur Fernunterricht anbieten. In Westeuropa war seit Beginn der Aufzeichnungen kein Sommer heißer als der zurückliegende. Das hat der EU-Klimadienst Copernicus mitgeteilt. Demnach lag die sommerliche Durchschnittstemperatur mit 21,7 Grad, 2,5 Grad über dem langjährigen Mittel. Der bisherige Rekordsommer 2003 wurde in Westeuropa übertroffen. Für den Gesamtkontinent war der diesjährige Sommer der drittwärmste jemals. Die Bundeswehr stellt ein eigenes Drohnenregiment mit mehreren hundert Soldaten auf. Verteidigungsminister Pistorius hat auf dem niedersächsischen Truppenübungsplatz Bergen gesagt, wer sich zu Lande durchsetzen wolle, müsse den Kampf mit unbemannten Systemen beherrschen. Das Regiment soll Reichweiten von bis zu 500 Kilometern abdecken. Erster Sieg unter Bundestrainer Jürgen Klopp. Die deutsche Fußballnationalmannschaft hat am Abend in München ihr drittes Nations League-Gruppenspiel gegen Serbien mit 2:0 gewonnen. Torschützen waren Tom Bischoff und Florian Wirtz. Klopp im ZDF über den Schlüssel zum Sieg.
5: Ich habe Jungs vor dem Spiel gesagt, ich habe in meinem Leben ein paar Spiele gecoacht, ich habe noch nie ein Spiel gesehen, wenn Gegenpressing durch die Decke geht, das dann schlecht war. Und das Gegenpressing ist heute durch die Decke gegangen, das muss man einfach sagen.
4: Ein DFB-Debütant gestern als Einwechselspieler war Mika Bauer, 22 Jahre alt, von Celtic Glasgow.
6: Ich glaube, die Mannschaft war von der ersten bis zur letzten Minute wirklich unglaublich. Es war, glaube ich, heute für alle ein Highlight, nicht nur für mich wegen dem Debüt.
4: Sein Debüt hat Bauer aber einen Eintrag im DFB-Geschichtsbuch eingebracht. Er ist der 1000. deutsche Fußballnationalspieler.
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10: Ich bin Christoph Schmidt. Er soll mit zwei weiteren Männern in eine Wohnung eingedrungen sein, dort mit Schusswaffen gedroht und Wertsachen gestohlen haben.

0: Deshalb steht ein 23-Jähriger heute vor dem Landgericht Schweinfurt. Laut Anklage hatten die Männer im August letzten Jahres unter anderem Marihuana mitgenommen. Außerdem sollen sie von einem der Bewohner 5.000 Euro Schutzgeld im Monat gefordert haben. Andernfalls würden sie seine Angehörigen nicht in Ruhe lassen. Der 23-Jährige ist unter anderem wegen besonders schwerem Raub angeklagt. Schweinfurt bekommt nach 8 Jahren wieder interkulturelle Wochen. Von heute an bis zum 2. November gibt es rund 50 Veranstaltungen. Vereine, Initiativen und andere Organisationen wollen dabei unterschiedliche Kulturen zeigen, Begegnungen ermöglichen und über Demokratie und Zusammenleben sprechen. Wie vielfältig Schweinfurt ist, zeigen auch aktuelle Zahlen. Fast jeder zweite Einwohner hat eine ausländische oder zusätzlich zur deutschen eine weitere Staatsangehörigkeit. Nach rund 2 Jahren Sanierung soll die Markthalle in Ostheim vor der Rhön noch in diesem Oktober wieder öffnen. Rechtzeitig zum Rhöner Wurstmarkt am 10. und 11. Oktober soll der neue Veranstaltungsort fertig sein. Künftig sollen dort unter anderem auch Konzerte, Märkte, Vereinsveranstaltungen oder private Feiern stattfinden. Auch der Platz im Schlösschen vor der Halle wurde neu gestaltet. Insgesamt kostet das Projekt rund 6 Millionen Euro. Es soll der zuletzt kaum genutzten Halle neues Leben einhauchen. Seit Tagen protestieren in Frankreich Schülerinnen und Schüler gegen marode Gebäude und zu wenig Lehrer. Die Proteste sind vielerorts aus dem Ruder gelaufen. Es wurden Feuer gelegt und Polizisten verletzt. Mittlerweile wurden knapp 2000 Menschen festgenommen. Heute sollen wegen des Protests in Frankreich gut 400 Schulen geschlossen bleiben und nur Fernunterricht angeboten werden. Das Wetter zeigt sich zum Start ins Wochenende zunächst trüb, später kommt aber auch die Sonne durch, das Ganze bis zu 22 Grad. Ansonsten bleibt das Wochenende über bei ruhigem Herbstwetter, die Temperaturen liegen um die 20 Grad. In den Morgenstunden kann es örtlich Nebel geben.
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6: Ich bin Moritz Einzel. Trotz Kritik aus dem Kanzleramt hält Bundesfinanzminister Klingbeil an der Zuckersteuer fest. Und er geht davon aus, dass sie auch kommen wird, sagte der SPD-Chef im ZDF.
7: Das Ziel bleibt klar. Wir haben verabredet, eine Zuckersteuer einzuführen. Wir werden das auch tun. Wir wollen die Gesundheitsprävention stärken. Wir wollen unsere Kinder schützen. Wir sehen, dass es eine große Unterstützung in der Bevölkerung gibt. Und ich bin da zuversichtlich, dass wir schnell zu einer Einigung kommen.
6: Das Bundeskanzleramt hatte Klingbeils Entwurf zur Einführung einer Steuer auf zuckerhaltige Getränke vorerst gestoppt. Durch ein Datenleck im Internet sind private Kontaktdaten des militärischen Vizepräsidenten des Bundesnachrichtendienstes Bär öffentlich geworden. Wie ARD und Süddeutsche Zeitung berichten, sollen seine private Handynummer, E-Mail-Adresse und Wohnanschrift seit Jahren online abrufbar sein. Die Daten stammen demnach aus einem Leak eines US-amerikanischen Online-Auktionshauses aus dem Jahr 2020. Bär sagte, er habe die Nummer aus familiären Gründen weiter genutzt, ein Fehler, den er inzwischen korrigiert habe. Die US-Regierung hat die EU-Länder aufgefordert, ihre strategischen Dieselreserven freizugeben, um den Weltmarktpreis zu senken. Finanzminister Bessent sagte, Landwirte, Lkw-Fahrer und Unternehmen in den USA dürften nicht mit der Last einer weltweiten Dieselknappheit alleine gelassen werden. Nach Informationen der Nachrichtenagentur Reuters drohen die USA im Hintergrund damit, anderenfalls einen Dieselexportstopp nach Europa zu verhängen. Mehr als 10 Millionen Menschen haben den ersten Sieg der deutschen Fußballnationalmannschaft unter Bundestrainer Jürgen Klopp im Fernsehen verfolgt. Im Schnitt sahen rund 10,8 Millionen Interessierte die ZDF-Übertragung aus München. Der Marktanteil lag bei 47,3%. Deutschland hatte am Abend die Nations League-Partie gegen Serbien mit 2:0 gewonnen.
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12: Er soll mit zwei weiteren Männern in eine Wohnung eingedrungen sein, dort mit Schusswaffen gedroht und Wertsachen gestohlen haben. Deshalb steht ein 23-Jähriger heute vor dem Landgericht Schweinfurt. Laut Anklage sollen die Männer im August letzten Jahres unter anderem Marihuana mitgenommen haben. Außerdem sollen sie von einem der Bewohner 5.000 Euro Schutzgeld pro Monat gefordert haben. Andernfalls würden sie seine Angehörigen nicht in Ruhe lassen. Die Warenhauskette Galeria hat beim Amtsgericht Düsseldorf die Eröffnung eines Insolvenzverfahrens beantragt. Der Geschäftsbetrieb in den 83 Filialen soll vorerst weiterlaufen, wie das Unternehmen der dpa mitgeteilt hat. Seit 2020 ist es inzwischen das vierte Mal, dass Galeria bzw. Karstadt Kaufhof Insolvenz anmeldet. Der Würzburger Filiale droht unabhängig davon aktuell die Schließung. Galeria hatte das mit zu hohen Mietkosten begründet. Man wolle die Verträge neu verhandeln. Der Blick zum Wetter. Die Sonne setzt sich mehr und mehr durch bei Temperaturen bis 22 Grad. Am Wochenende dann ruhiges Herbstwetter. Die Temperaturen liegen

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10: Ich bin Moritz Einzel. Die Warenhauskette Galeria hat wieder einen Insolvenzantrag gestellt. Wie das Unternehmen mitteilte, soll der Betrieb in den noch 83 Filialen vorerst weitergehen. Die rund 12.000 Beschäftigten müssen nun um ihre Arbeitsplätze bangen. Ob sie Insolvenzgeld erhalten und ob bzw. welche Standorte schließen müssen, ist bislang unklar. Zu den Hintergründen machte Galeria keine Angaben. Es ist bereits der vierte Insolvenzantrag innerhalb von 6 Jahren. Die vom Kabinett beschlossene Pflegereform ist nach Ansicht des Deutschen Städtetags eine zusätzliche Belastung für die Kommunen. Die Bundesregierung lasse die Städte und Gemeinden finanziell erneut im Regen stehen, sagte Städtetagspräsident Jung den Zeitungen der Funke Mediengruppe. Der Leipziger Oberbürgermeister kritisierte besonders, dass keine Deckelung des Eigenanteils bei den Pflegekosten geplant sei. In Bremen beginnen heute Nachmittag die Feierlichkeiten zum morgigen Tag der Deutschen Einheit. Der amtierende Bundesratspräsident und Bremer Bürgermeister Bovenschulte blickt positiv auf mittlerweile 36 Jahre Einheit zwischen Ost und West. Der SPD-Politiker im ZDF.
11: Die Unterschiede sind viel, viel kleiner geworden und insgesamt hat sich ja unsere Gesellschaft in ganz Deutschland positiv entwickelt. Das zeigen jedenfalls die objektiven Zahlen. Dass trotzdem Unterschiede bleiben, das ist normal und das finde ich ehrlich gesagt auch gar nicht so schlimm. Ich meine, es bleiben auch Unterschiede zwischen Bremen und Bayern und da würde auch niemand sagen, das muss sich zu 100% angleichen, das würde auch niemand wollen.
10: Bis Sonntag sind in Bremen mehr als 700 Veranstaltungen geplant. An einem der trockensten Orte der Welt sprießen derzeit zahlreiche Blumen, nämlich in der chilenischen Atacama-Wüste. Grund ist das Klimaphänomen El Niño und die dadurch verursachten Niederschläge. Was andernorts Unheil anrichte, begünstige in der Atacama-Wüste das Wachstum von Pflanzen, heißt es von Chiles Forstbehörde.
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13: Ich bin Christoph Schmidt. Aufgrund der anhaltenden Haushaltskrise der Stadt Schweinfurt schließt die Zweigstelle der Stadtbücherei im Alexander-von-Humboldt-Gymnasium. Das hat die Stadt jetzt mitgeteilt. Der letzte reguläre Öffnungstag wird der 29. Oktober sein. Nach diesem Termin können noch ausgeliehene Medien in der Hauptstelle im Ebracher Hof abgegeben werden.

0: gegeben werden. Am 31. Oktober gibt es dann einen Flohmarkt mit Abverkauf zahlreicher Medien im Humboldt-Gymnasium. Die Warenhauskette Galeria hat wieder einen Insolvenzantrag gestellt. Wie das Unternehmen mitteilte, soll der Betrieb in den noch 83 Filialen vorerst aber weitergehen. Zu den Hintergründen machte Galeria keine Angaben. Es ist bereits der vierte Insolvenzantrag innerhalb von 6 Jahren. Der Bund hatte wiederholt Gelder zugeschossen, um Galeria zu stabilisieren. Insgesamt rund 680 Millionen Euro. Der Würzburger Kaufhof-Filiale droht unabhängig davon seit dem Sommer die Schließung. Der Standort leide unter zu hohen Mietkosten, deswegen prüfe man die Schließung. Das Nachmittagswetter. Die Sonne setzt sich mehr und mehr durch. Die Temperaturen schaffen so ein bisschen über die 20 Grad. Das Wochenende über dann ruhiges Herbstwetter. Morgens kann es teilweise noch neblig sein. Die Temperaturen immer so um die 20 Grad.
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11: Ich bin Moritz Einzel. Kommt doch noch das Aus für Galeria? Die angeschlagene Warenhauskette hat beim Amtsgericht Düsseldorf erneut Insolvenz beantragt. Der Geschäftsbetrieb der 83 verbliebenen Filialen soll erstmal weitergehen.

0: weiterlaufen, heißt es. Tanja Wagner berichtet.
1: Galeria kommt aus den Finanznöten einfach nicht heraus. Es ist bereits die vierte Pleite innerhalb der letzten 6 Jahre. Dennoch will die Warenhauskette weitermachen. Der jetzige Insolvenzantrag soll dazu dienen, stabile Verhältnisse zu schaffen. Aktuell stehen auch 33 Warenhäuser auf dem Prüfstand. Denn nur wer profitabel wirtschaftet, soll bei Galeria eine Zukunft haben. Die rund 12.000 Mitarbeiter müssen nun erneut um ihre Arbeitsplätze bangen.
0: Die Bundeswehr soll erstmals ein Drohnenregiment bekommen. Der Wehrbeauftragte des Bundestags Otte findet das gut. Drohnen und Drohnenabwehr seien heute ein wichtiger Bestandteil moderner Landes- und Bündnisverteidigung, sagte er der Rheinischen Post. Die Aufstellung des Drohnenregiments sei daher ein folgerichtiger Schritt. Otte mahnte aber, dazu müsse es verlässlich verfügbares Material geben. Wegen heftiger Proteste im Land sind heute viele Schulen in Frankreich geschlossen geblieben. Hunderte Schulen bieten lediglich Online-Unterricht an. Hintergrund sind Demos von Jugendlichen gegen Lehrermangel und marode Schulgebäude. Bei Ausschreitungen wurden Brände gelegt und Polizisten attackiert. Knapp 2000 Demonstranten wurden festgenommen. Der Sommer war sehr heiß, das haben wir alle mitbekommen. Der EU-Klimadienst Copernicus hat jetzt die Zahlen dazu. In Westeuropa war es demnach der heißeste Sommer seit Beginn der Aufzeichnungen. Die Durchschnittstemperatur lag bei 21,7 Grad. Das waren 2,5 Grad mehr als im langjährigen Mittel zwischen 1991 und 2020.
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12: Ich bin Christian Heider. In Schweinfurt-Oberndorf entsteht ein Großbatteriespeicher. Anfang nächsten Jahres soll er ans Netz gehen. Der Speicher soll rund 15

0: Megawattstunden Strom speichern können, wenn dieser im Netz gerade nicht benötigt wird. Steigt der Bedarf, kann der Strom nach und nach abgegeben werden und reicht für den Tagesbedarf von rund 5000 Haushalten. Für das Projekt ist jetzt Richtfest gefeiert worden. Der Speicher steht direkt an einem Umspannwerk. Nach 8 Jahren Pause starten in Schweinfurt heute wieder die interkulturellen Wochen. Bis zum 2. November stehen rund 50 Veranstaltungen auf dem Programm. Vereine, Initiativen und andere Organisationen wollen dabei verschiedene Kulturen vorstellen und den Austausch fördern. Hintergrund ist unter anderem das Bundesprogramm Demokratie leben, an dem die Stadt beteiligt ist. Nach Angaben der Stadt hat fast jeder zweite Schweinfurter eine ausländische oder neben der deutschen eine weitere Staatsangehörigkeit. Insgesamt sind 138 Nationen in der Stadt vertreten. Für die unterfränkischen Fußballregionalligisten stehen schwere Aufgaben an. Der 1. FC Schweinfurt 05 muss heute Abend um 19 Uhr bei der Spielvereinigung Unterhaching antreten. Die Gastgeber sind Tabellendritter und seit 7 Ligaspielen ungeschlagen. Schweinfurt steckt dagegen auf Platz 13 und hat zuletzt 4-mal in Folge verloren. Der TSV Aubstadt empfängt morgen ab 16 Uhr Memmingen. Aubstadt ist Vorletzter. Die Gäste kommen als Tabellenzweiter ins Grabfeld. Die angeschlagene Warenhauskette Galeria hat erneut Insolvenz angemeldet. Nach Angaben des Unternehmens läuft der Betrieb in den derzeit 83 Filialen vorerst weiter. Für die rund 12.000 Beschäftigten bleibt die Zukunft jedoch ungewiss. Noch ist offen, ob Insolvenzgeld gezahlt wird und welche Standorte möglicherweise geschlossen werden. Gründe für den Insolvenzantrag nannte Galeria nicht. Und das Wetter in der Region Main-Rhön: am Nachmittag mehr und mehr Sonne bei bis zu 22 Grad. In der Nacht dann teils Nebel bei 10 bis 7 Grad. Am Wochenende anfangs teils neblig, dann aber immer überwiegend sonnig bei um die 20 Grad.
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6: Ich bin Moritz Einzel. Mit den zentralen Feiern zum morgigen Tag der Deutschen Einheit ist in diesem Jahr Bremen dran. Schon heute Nachmittag geht's los. Der aktuelle Bundesratspräsident und Bremer Bürgermeister Bovenschulte hat im ZDF gesagt, natürlich gäbe es nach 36 Jahren Einheit immer noch Unterschiede zwischen Ost und West. Doch gerade darin sieht der SPD-Politiker eine Chance.
7: Eine wirkliche Stärke, die ergibt sich ja nicht durch Gleichförmigkeit, sondern dass jeder seine und ihre spezifischen Erfahrungen und Perspektiven einbringt, so wie wir das ja auch mit den Stadtmusikanten zum Ausdruck bringen. Die vier Tiere waren ja auch deshalb stark, weil sie aufeinander aufgebaut haben mit ihren eigenen Fähigkeiten und Erfahrungen. Also vier Esel zusammen hätten es auch nicht gebracht.
6: Bis Sonntag läuft in Bremen ein großes Bürgerfest, zum Beispiel mit Konzerten, Theater und Diskussionsrunden. Fehler mit Folgen bei der Berlin-Wahl. Das Ergebnis aus dem Wahlkreis Spandau 1 ist telefonisch falsch übermittelt worden. Eine Nachzählung hat ergeben, dass nicht die CDU-Kandidatin, sondern der AfD-Kandidat das Direktmandat geholt hat. Laut Landeswahlleitung wird sich die Zahl der Abgeordneten im neuen Berliner Abgeordnetenhaus nun von 158 auf 153 verringern. Die bislang letzte Insolvenz liegt erst gut 2,5 Jahre zurück. Nun hat die Warenhauskette Galeria

0: den nächsten Insolvenzantrag gestellt. Der Betrieb in den 83 verbliebenen Filialen soll erstmal weiterlaufen, teilte das Unternehmen mit. Die 12.000 Beschäftigten müssen aber nun um ihre Arbeitsplätze bangen. Bundespräsident Steinmeier hat offenbar am Dienstag zum Telefon gegriffen und sich in den Koalitionsstreit eingeschaltet. Wie der Spiegel berichtet, rief das Staatsoberhaupt Vizekanzler Klingbeil und Innenminister Dobrindt an. Steinmeiers Befürchtung, die Regierung könnte platzen. Zu diesem Zeitpunkt hatte sich der Streit um die Pflegereform zugespitzt. Normalerweise hält sich der Bundespräsident aus den Regierungsgeschäften raus.
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5: Ich bin Christian Heider. Die Eishockey-Bayernliga startet in die neue Saison und das Eröffnungsspiel bestreiten die Schweinfurt Mighty Dogs. Während die übrigen Teams erst am Sonntag ins Geschehen eingreifen, müssen die Schweinfurter bereits morgen Abend beim HC Landsberg ran. Damit kommt es gleich zum Wiedersehen mit dem Halbfinalgegner der vergangenen Saison. In der Vorbereitung hat Schweinfurt alle Testspiele gewonnen. Morgen werden rund 200 Fans mit nach Landsberg reisen. Bulli ist um 18 Uhr. Die bislang letzte Insolvenz liegt erst gut 2,5 Jahre zurück. Nun hat die Warenhauskette Galeria den nächsten Insolvenzantrag gestellt. Der Betrieb in den 83 verbliebenen Filialen soll aber erstmal weiterlaufen, teilte das Unternehmen mit. Die 12.000 Beschäftigten müssen aber nun um ihre Arbeitsplätze bangen. Das Wetter in der Region Main-Rhön. Heute Nachmittag viel Sonne bei bis zu 22 Grad. In der Nacht dann stellenweise Nebel bei 7 bis 10 Grad. Am Wochenende überwiegend sonnig um die 20 Grad.
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10: Ich bin Dominik Schweiger. Die Warenhauskette Galeria hat schon wieder einen Insolvenzantrag gestellt. Der Betrieb in den noch 83 Filialen soll vorerst weitergehen, so der Konzern. Für die rund 12.000 Beschäftigten heißt das, ihr Arbeitsplatz ist in Gefahr. Zu den Hintergründen hat Galeria keine Angaben gemacht. Es ist bereits der vierte Insolvenzantrag innerhalb von 6 Jahren. Bremen richtet in diesem Jahr die Feierlichkeiten zum morgigen Tag der Deutschen Einheit aus. Schon heute Nachmittag startet das große Bürgerfest. Im ZDF hat Bremens Bürgermeister Bovenschulte gesagt, dass sich in den ostdeutschen Bundesländern in 36 Jahren Einheit vieles zum Besseren entwickelt habe.
11: Und wenn man dann die Situation, die Lebensverhältnisse in Westdeutschland und in Ostdeutschland miteinander vergleicht, dann hat sich da ganz viel getan von den wirtschaftlichen Bedingungen, von den sozialen Bedingungen, von der Art und Weise, wie der Alltag organisiert wird. Also das ist viel zusammengekommen.
10: Bis Sonntag sind in Bremen mehr als 700 Veranstaltungen geplant. Die Hansestadt erwartet rund 400.000 Besucherinnen und Besucher. Wegen heftiger Proteste im Land sind heute viele Schulen in Frankreich geschlossen geblieben. Hunderte Schulen bieten lediglich Online-Unterricht an. Hintergrund sind Demos von Jugendlichen gegen Lehrermangel und marode Schulgebäude.

0: Bei Ausschreitungen wurden Brände gelegt und Polizisten attackiert. Knapp 2000 Demonstranten wurden festgenommen. An einem der trockensten Orte der Welt sprießen derzeit zahlreiche Blumen, nämlich in der chilenischen Atacama-Wüste. Grund ist das Klimaphänomen El Niño und die dadurch verursachten Niederschläge. Was andernorts Unheil anrichtet, begünstige in der Atacama-Wüste das Wachstum von Pflanzen, heißt es von Chiles Forstbehörde.
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8: Ich bin Christian Haider. In Schweinfurt-Oberndorf nimmt ein neuer Großbatteriespeicher Gestalt an. Die Stadtwerke Schweinfurt haben dort jetzt Richtfest gefeiert. Die Anlage kann rund 50 Megawattstunden Strom speichern. Das entspricht etwa dem Tagesverbrauch von 5000 Haushalten. Mit einer Leistung von 20 Megawatt soll der Speicher Schwankungen im Stromnetz ausgleichen und die Nutzung erneuerbarer Energien erleichtern. Die Inbetriebnahme ist für Anfang 2027 geplant. Die Bundeswehr soll erstmals ein Drohnenregiment bekommen. Der Werbeauftragte des Bundestags Otte findet das gut. Drohnen und Drohnenabwehr seien heute ein wichtiger Bestandteil moderner Landes- und Bündnisverteidigung, sagte er der Rheinischen Post. Die Aufstellung des Drohnenregiments sei daher ein folgerichtiger Schritt. Otte mahnte aber, dazu müsse es verlässlich verfügbares Material geben. Das Wetter heute in der Region Main-Rhön, viel Sonnenschein bei bis zu 22 Grad. Nachts dann teils Nebel bei 7 bis 10 Grad. Am Wochenende erst Nebel, dann immer Sonne bei bis zu 20 Grad.
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9: Ich bin Dominik Schweiger. Das Kanzleramt hat Finanzminister Klingbeils Zuckersteuerentwurf gestern gestoppt. Der Grund, er geht viel weiter als vereinbart. Von der Bundesärztekammer und der Verbraucherorganisation Foodwatch gibt es dafür viel Kritik. Während die Koalition streite, freue sich die Zuckerlobby, hieß es. Der aktuelle Gesetzentwurf wäre richtig, um Ernährungsweisen einzudämmen, die gesundheitsschädlich sind. Die Bundesregierung hat angekündigt, trotz Stopp an der Zuckersteuer festhalten zu wollen. Wer schon länger Amazon Prime hat, sollte mal genauer auf seine Abbuchungen schauen. Der Bundesgerichtshof hat gestern nämlich eine Preiserhöhung von 2022 gekippt. Damals ist das Jahresabo knapp 21 Euro teurer geworden, ohne dass die Kunden ausdrücklich zustimmen mussten. Julia Wasselkopf erklärt, wie Betroffene ihr Geld jetzt zurückbekommen können.
10: Ja, als erstes würde ich prüfen, seit wann läuft mein Prime-Abo und habe ich seit September 2022 den höheren Preis bezahlt. Wer betroffen ist, kann die Rückzahlung dann selbst geltend machen. Zusätzlich läuft über die Verbraucherzentrale NRW ein Verfahren, für das sich Betroffene weiterhin registrieren können. Nach Angaben können Betroffene die vergangenen 3 Jahre geltend machen.
9: Weltweit haben letztes Jahr 5,8 Millionen geflüchtete Kinder keine Schule besuchen können. Das ist fast jedes zweite. Das zeigt ein neuer Bericht des UN-Flüchtlingshilfswerks. Und es schiebt auch eine Warnung hinterher, weil im humanitären Bereich das Geld gekürzt wird, dürfte die Zahl der betroffenen Kinder noch weiter steigen. Bildung sei aber die Grundlage für die Integration und die Zukunft dieser Kinder, hieß es. Das Interesse an Jürgen Klopp als neuem Bundestrainer ist weiter riesig. Mehr als 10 Millionen Menschen haben gestern den ersten Klopp-Sieg der deutschen Fußballnationalmannschaft gesehen. Im dritten Spiel der Nations League gab es ein 2:0 gegen Serbien. Nach Angaben der AGF-Videoforschung lag der Marktanteil bei fast 50%.

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14: Ich bin Christian Haider. Strom speichern, wenn er nicht gebraucht wird, und abgeben, wenn er benötigt wird. In Schweinfurt-Oberndorf nimmt ein neuer Großbatteriespeicher Gestalt an. Die Stadtwerke haben jetzt gemeinsam mit ihren Partnern Richtfest für die Anlage gefeiert. Der Speicher soll rund 50 Megawattstunden Strom aufnehmen können. Das entspricht etwa dem Tagesverbrauch.

0: Stromverbrauch von 5000 Haushalten. Mit einer Leistung von 20 Megawatt soll die Anlage helfen, Schwankungen im Stromnetz auszugleichen und mehr erneuerbare Energien zu integrieren. Die Inbetriebnahme ist für Anfang nächsten Jahres geplant. Ab Montag kommt es auf der Staatsstraße zwischen der B287 und dem Lager Hammelburg zu mehreren Vollsperrungen. Die laufenden Bauarbeiten gehen in verschiedene Abschnitte über. Zunächst wird von Montag an der Bereich zwischen der Pizzeria Bella Italia und der Garnisonskirche Christkönig gesperrt. Weitere Sperrungen folgen bis zum 23. Oktober. Der Verkehr wird über Fuchsstadt und die B287 umgeleitet. Der Freistaat Bayern investiert rund eine Dreiviertelmillion Euro in die Arbeiten. Für die beiden unterfränkischen Fußballregionalligisten warten an diesem Wochenende echte Herausforderungen. Der erste FC Schweinfurt 05 ist heute Abend zu Gast um 19 Uhr bei der Spielvereinigung Unterhaching. Die Oberbayern sind Tabellendritter und seit 7 Spielen ungeschlagen. Schweinfurt reist dagegen als 13. an, nach zuletzt 4 Niederlagen in Serie. Der TSV Hauptstadt empfängt morgen Nachmittag um 16 Uhr den Tabellenzweiten Memmingen. Die Grabfelder gehen als Vorletzter in die Partie. Die Warenhauskette Galeria hat schon wieder einen Insolvenzantrag gestellt. Der Betrieb in den noch 83 Filialen soll vorerst weitergehen, so der Konzern. Für die rund 12.000 Beschäftigten heißt das, ihr Arbeitsplatz ist in Gefahr. Zu den Hintergründen hat Galeria keine Angaben gemacht. Es ist bereits der 4. Insolvenzantrag innerhalb von 6 Jahren.
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15: Ich bin Dominik Schweiger. Bei Unfällen mit Leasing-Autos sollen künftig dieselben Regeln gelten wie bei privaten Wagen. Das plant Justizministerin Hubig. Bisher ist es nämlich so, dass Leasingfirmen vollen Schadensersatz vom Unfallverursacher verlangen konnten, auch wenn der Leasingfahrer mitschuldig war. Gleichzeitig sollen die Mindestversicherungssummen bei der Kfz-Haftpflicht verdoppelt werden auf bis zu 15 Millionen Euro. Dadurch könnten die Versicherungen etwas teurer werden. Deutschland feiert morgen 36 Jahre Wiedervereinigung. Die offiziellen Feierlichkeiten zum Tag der Deutschen Einheit finden dieses Mal in Bremen statt. Und die starten heute schon mit einem Bürgerfest. Insgesamt sind mehr als 700 Veranstaltungen geplant. Thomas Beskin berichtet, was in der Hansestadt so ansteht.
16: Erwartet werden rund 400.000 Besucherinnen und Besucher. In der Innenstadt und am Weserufer gibt es kostenlose Konzerte, Diskussionen, Führungen und Ausstellungen. Auch Bundesrat, Bundestag, Bundesregierung und Bundesverfassungsgericht stellen ihre Arbeit vor. Das Motto der Feierlichkeiten lautet: Viele stärken ein Land.
15: Teilweise über 40 Grad im Juli und August und ein bisher sehr heißer September. Dass der Sommer dieses Jahr ungewöhnlich warm war, hat jeder gemerkt. Der EU-Klimadienst Copernicus hat jetzt veröffentlicht, in Westeuropa war es der heißeste Sommer überhaupt. Außerdem führten alle europäischen Flüsse sehr wenig Wasser. Die mittleren Abflussmengen waren so gering wie seit mehr als 30 Jahren nicht mehr. Auch im September war fast jeder zweite Fernzug der Deutschen Bahn verspätet unterwegs, so heißt es von der Deutschen Bahn selbst. Damit war der September der drittschlechteste Monat in diesem Jahr. Der Grund laut Bahn war einmal mehr das marode Schienennetz. Als verspätet zählt ein Zug ab 6 Minuten Verspätung, Zugausfälle sind da noch gar nicht mit eingerechnet.
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11: Ich bin Christian Heider. In Schweinfurt-Oberndorf entsteht ein Großbatteriespeicher. Anfang nächsten Jahres soll er ans Netz gehen. Der Speicher soll rund 50 Megawattstunden Strom speichern können, wenn dieser im Netz gerade nicht benötigt wird. Steigt der Bedarf, kann der Strom nach und nach abgegeben werden und reicht für den Tagesbedarf von rund 5000 Haushalten. Für das Projekt ist jetzt richtfest gefeiert worden. Der Speicher steht direkt an einem Umspannwerk. Nach 8 Jahren Pause starten in Schweinfurt heute wieder die interkulturellen Wochen. Bis zum 2. November stehen rund 50 Veranstaltungen auf dem Programm. Vereine, Initiativen und andere Organisationen wollen dabei verschiedene Kulturen vorstellen und den Austausch fördern. Hintergrund ist unter anderem das Bundesprogramm Demokratie leben, an dem die Stadt beteiligt ist. Nach Angaben der Stadt hat fast jeder zweite Schweinfurter eine ausländische oder neben der deutschen eine weitere Staatsangehörigkeit. Insgesamt sind 138 Nationen in der Stadt vertreten. Für die unterfränkischen Fußballregionalligisten stehen schwere Aufgaben an. Der 1. FC Schweinfurt 05 muss heute Abend um 19 Uhr bei der Spielvereinigung Unterhaching antreten. Die Gastgeber sind Tabellendritter und seit 7 Ligaspielen ungeschlagen. Schweinfurt steckt dagegen auf Platz 13 und hat zuletzt 4-mal in Folge verloren. Der TSV Aubstadt empfängt morgen ab 16 Uhr Memmingen. Aubstadt ist Vorletzter. Die Gäste kommen als Tabellenzweiter ins Grabfeld. Die geplante Zuckersteuer der Bundesregierung sorgt weiter für Streit. Das Kanzleramt hat einen Entwurf von Finanzminister Klingbeil vorerst gestoppt, weil er nach Ansicht der Regierung über die bisherigen Vereinbarungen hinausgeht. Kritik kommt von der Bundesärztekammer und der Verbraucherorganisation Foodwatch. Sie werfen der Koalition vor, notwendige Maßnahmen für eine gesündere Ernährung auszubremsen. Trotz des Stopps hält die Bundesregierung an der Einführung einer Zuckersteuer fest.
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9: Ich bin Dominik Schweiger. Tanken ist seit gestern spürbar günstiger. Schon einen Tag, nachdem der neue Tankrabatt eingeführt wurde, sind die Spritpreise im Schnitt um knapp 13 Cent pro Liter gefallen. Laut Bundeskartellamt geben die Tankstellen die Steuersenkung von rund 17 Cent fast komplett an die Kundinnen und Kunden weiter. Die Steuersenkung auf Diesel und Super gilt noch bis Ende des Jahres. Zum vierten Mal in nur 6 Jahren hat die Warenhauskette Galeria Insolvenz angemeldet. Für 12.000 Beschäftigte bedeutet das eine völlig ungewisse Zukunft, kritisiert Verdi Handelsvorständin Zimmer. Sie spricht von haarsträubenden Managementfehlern. Tanja Wagner mit den Einzelheiten.
10: Die Warenhauskette habe nicht mal Gründe für die Insolvenz angegeben, ereifert sich Zimmer. Nachhaltige Investitionen, die die Zukunft der Standorte sichern, habe es in den letzten Jahren jedenfalls nicht gegeben. Experten sind sich aber sicher, Galeria könnte auch diese Insolvenz und vielleicht noch eine weitere überstehen, mit weniger Filialen und dem richtigen Eigentümer.
9: Der beinahe Absturz der Fly-Dubai-Maschine nach Israel vor 2 Tagen gibt weiter Rätsel auf. Bekannt ist bislang nur, dass einer der Piloten im Cockpit mit einem Messer auf seinen Kollegen eingestochen hat und die Boeing offenbar zum Absturz bringen wollte. Seine Motive sind aber nach wie vor unbekannt. Inzwischen ermitteln die Behörden in den Vereinigten Arabischen Emiraten, weil das Flugzeug dort registriert war. Die deutschen Sportlerinnen und Sportler sollen wieder mehr Medaillen auf Eis und Schnee gewinnen. Dafür pumpt der Bund jetzt mehr Geld in den deutschen Wintersport. Die Spitzenverbände bekommen laut Bundeskanzleramt im kommenden Jahr über 30 Millionen Euro vom Bund, um sich auf die Olympischen Winterspiele 2030 in den französischen Alpen vorzubereiten. Das Ziel: Deutschland soll im Medaillenspiegel wieder unter die Top 3 kommen.
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8: Ich bin Christian Heider. Im Schweinfurter Stadtteil Oberndorf ist Richtfest für einen neuen Großbatteriespeicher gefeiert worden. Die Anlage der Stadtwerke Schweinfurt und ihrer Projektpartner soll rund 50 Megawattstunden Strom speichern können. Das entspricht dem Tagesverbrauch von etwa 5000 Haushalten. Der Speicher entsteht direkt an einem Umspannwerk und soll Strom aus dem öffentlichen Netz aufnehmen und bei Bedarf dann wieder einspeisen. So sollen Schwankungen im Stromsystem ausgeglichen und erneuerbare Energien besser genutzt werden. Die Leistung beträgt rund 20 Megawatt. Die Inbetriebnahme ist für Anfang nächsten Jahres geplant. Milchautomaten sind offenbar das Ziel von Serientätern in der Region Main-Rhön. Seit Mittwoch sind 4 Automaten aufgebrochen worden, und zwar in Gätheim, Schwebheim, Bad Kissingen und Bad Brückenau. Die Täter erbeuteten laut Polizei rund 5.400 Euro. Der entstandene Sachschaden liegt bei mehr als 2.000 Euro. Die Ermittler sicherten mehrere Videoaufnahmen der Täter sowie einige gestohlene Geldbehälter. Die Schweinfurt Mighty Dogs starten morgen mit einem echten Kracher in die neue Eishockey-Bayernliga-Saison. Zum Auftakt geht es auswärts zu den River Kings des HC Landsberg. Damit kommt es direkt zur Neuauflage der Halbfinalserie aus der vergangenen Spielzeit. Die Vorbereitung verlief für die Mighty Dogs optimal. Alle 6 Testspiele wurden gewonnen, darunter 2 Erfolge gegen den Oberligisten Erfurt. Zum Saisonstart rechnen die Schweinfurter mit rund 200 mitreisenden Fans. Erstes Bulli in Landsberg ist morgen um 18 Uhr. Bei Unfällen mit Leasingautos sollen künftig dieselben Regeln gelten wie bei privaten Wagen. Das plant Justizministerin Hubich. Bisher ist es nämlich so, dass Leasingfirmen vollen Schadenersatz vom Unfallverursacher verlangen konnten, auch wenn der Leasingfahrer mitschuldig war. Gleichzeitig sollen die Mindestversicherungssummen bei der Kfz-Haftpflicht verdoppelt werden auf bis zu 15 Millionen Euro. Dadurch könnten die Versicherungen etwas teurer werden.
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9: Ich bin Dominik Schweiger. Wer einen Skoda fährt, sollte mal bei seinem Autohändler anrufen. Der tschechische Autobauer ruft weltweit nämlich 1,7 Millionen Fahrzeuge zurück, 370.000 davon alleine in Deutschland. Grund ist laut Kraftfahrtbundesamt offenbar das gleiche Problem wie bei VW, Audi und Seat. Eine Schraube in der Lenkung kann abreißen und die Lenkung dann ausfallen lassen. Mit einem Bürgerfest haben in Bremen die zentralen Feierlichkeiten zum Tag der Deutschen Einheit begonnen. Es gibt Konzerte, Theater und Informationsstände aller Bundesländer. Auch beispielsweise der Bundesrat oder das Bundesverfassungsgericht stellen ihre Arbeit vor. Morgen folgt dann der offizielle Festakt. Bis Sonntag sind im ganzen Land hunderte Veranstaltungen geplant. Benzin und Diesel werden weltweit ja immer teurer. Deswegen haben sich die G7-Chefs, darunter auch Kanzler Merz, heute per Video zusammengeschaltet. Ihr Plan, 100 Millionen Barrel Rohöl sollen aus der Notreserve auf den Markt kommen. Ab sofort und über 4 Monate verteilt. Die endgültige Entscheidung trifft aber die Internationale Energieagentur. Wer schon länger Amazon Prime hat, sollte mal genauer auf seine Abbuchungen schauen. Der Bundesgerichtshof hat gestern eine Preiserhöhung von 2022 gekippt. Damals ist das Jahresabo knapp 21 Euro teurer geworden, ohne dass die Kunden ausdrücklich zustimmen mussten. Julia Wasselkopf erklärt, wie Betroffene ihr Geld zurückbekommen können.
10: Ja, als erstes würde ich prüfen, seit wann läuft mein Prime-Abo und habe ich seit September 2022 den höheren Preis bezahlt. Wer betroffen ist, kann die Rückzahlung dann selbst geltend machen. Zusätzlich läuft über die Verbraucherzentrale NRW ein Verfahren, für das sich Betroffene weiterhin registrieren können. Nach Angaben können Betroffene die vergangenen 3 Jahre geltend machen.
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3: Ich bin Christian Heider. In Schweinfurt-Oberndorf entsteht ein Großbatteriespeicher. Anfang nächsten Jahres soll er ans Netz gehen. Der Speicher soll rund 50 Megawattstunden Strom speichern können, wenn dieser im Netz gerade nicht benötigt wird. Steigt der Bedarf, kann er Strom nach und nach wieder abgeben und reicht für den Tagesbedarf von rund 5000 Haushalten. Für das Projekt ist jetzt Richtfest gefeiert worden. Der Speicher steht direkt an einem Umspannwerk und soll Anfang nächsten Jahres in Betrieb gehen. Nach 8 Jahren Pause starten in Schweinfurt heute wieder die interkulturellen Wochen. Bis zum 2. November stehen rund 50 Veranstaltungen auf dem Programm. Vereine, Initiativen und andere Organisationen wollen dabei verschiedene Kulturen vorstellen und den Austausch fördern. Hintergrund ist unter anderem das Bundesprogramm Demokratie leben, an dem die Stadt beteiligt ist. Nach Angaben der Stadt hat fast jeder zweite Schweinfurter eine ausländische oder neben der deutschen eine weitere Staatsangehörigkeit. Insgesamt sind 138 Nationen in der Stadt vertreten. Für die unterfränkischen Fußball-Regionalligisten stehen schwere Aufgaben an. Der 1. FC Schweinfurt 05 muss in einer halben Stunde bei der Spielvereinigung Unterhaching antreten. Die Gastgeber sind Tabellendritter und seit 7 Ligaspielen ungeschlagen. Schweinfurt hingegen steckt auf Tabellenplatz 13 und hat 4 Spiele in Folge verloren. Der TSV Aubstadt spielt morgen. Um 16 Uhr geht es gegen Memmingen. Aubstadt ist Vorletzter. Die Gäste kommen als Tabellenzweiter ins Grabfeld. Der beinahe Absturz der Fly-Dubai-Maschine nach Israel vor 2 Tagen gibt weiter Rätsel auf. Bekannt ist bislang nur, dass einer der Piloten im Cockpit mit einem Messer auf seinen Kollegen eingestochen hat und die Boeing offenbar zum Absturz bringen wollte. Seine Motive sind aber nach wie vor unbekannt. Inzwischen ermitteln die Behörden in den Vereinigten Arabischen Emiraten, weil das Flugzeug dort registriert war.
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1: Ich bin Dominik Schweiger. Weltweit soll der Sprit an den Tankstellen günstiger werden. Und um das zu erreichen, greifen die G7-Staaten wie Deutschland, Frankreich und die USA auf die Ölnotreserven zurück. Ab sofort und über 4 Monate sollten 100 Millionen Barrel Rohöl freigegeben werden. Etwas, das in den letzten 60 Jahren erst 6-mal passiert ist. Tina Eck berichtet.
2: Damit ist ein von Präsident Trump angedrohter Diesel-Export

0: Importstopp erstmal vom Tisch. Nach dem Nahen Osten sind die USA nämlich Europas wichtigster Lieferant von Diesel. Nun soll die Freigabe der Reserven mit der Internationalen Energieagentur IEA abgestimmt werden, um möglicherweise zusätzliche Dieselfreigaben zu prüfen. Die endgültige Entscheidung liegt bei der Energieagentur.
1: Vom Tanken zur Versicherung. Bei Unfällen mit Leasingautos sollen künftig dieselben Regeln gelten wie bei privaten Wagen. Das plant Justizministerin Hubig. Bisher ist es nämlich so, dass Leasingfirmen vollen Schadensersatz vom Unfallverursacher verlangen konnten, auch wenn der Leasingfahrer mitschuldig war. Gleichzeitig sollen die Mindestversicherungssummen bei der Kfz-Haftpflicht verdoppelt werden auf bis zu 15 Millionen Euro. Dadurch könnten die Versicherungen etwas teurer werden. Die Zuckersteuer ist noch nicht abgeschrieben, zumindest wenn es nach der Bundesregierung geht. Erst gestern hatte das Kanzleramt einen Entwurf von Finanzminister Klingbeil gestoppt, der vorsieht, dass auf zuckerhaltige Getränke eine Steuer erhoben werden soll. Die Regierung hat jetzt klargestellt, sie halte grundsätzlich daran fest. Wie diese Steuer genau aussehen soll, wird noch zwischen den Ministerien abgestimmt. Weltweit haben letztes Jahr 5,8 Millionen geflüchtete Kinder keine Schule besuchen können. Das ist fast jedes zweite. Das zeigt ein neuer Bericht eines UN-Flüchtlingshilfswerks. Und es schiebt auch eine Warnung hinterher, weil im humanitären Bereich das Geld gekürzt wird, dürfte die Zahl der betroffenen Kinder noch weiter steigen. Bildung sei aber die Grundlage für die Integration und die Zukunft dieser Kinder.
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